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1: Der Nationalrat startet heute in eine Marathonwoche. 5 Tage lang wird in Plenarsitzungen diskutiert. Am Mittwoch beginnt dann die Budgetdebatte. Davor werden andere Themen abgearbeitet. Heute zum Beispiel steht unter anderem die Verlängerung der Intervalle für das Pickel bei Kraftfahrzeugen auf der Tagesordnung. Erstmals werden heuer 500 öffentlich finanzierte Studienplätze für den Psychotherapie-Master vergeben. Heute findet der erste Aufnahmetest statt. Insgesamt gibt es über 1200 Bewerberinnen und Bewerber. Vor allem in Wien ist das Angebot stark überbucht. Voraussetzung für die Zulassung zur Prüfung ist ein facheinschlägiger Bachelor, etwa in Psychologie oder Sozialarbeit. England steht nach einem Schlagabtausch mit Mexiko im Viertelfinale der Fußball-Weltmeisterschaft. Die Three Lions schlagen den Co-Gastgeber im Aztekenstadion von Mexico City mit 3:2. Norwegen wirft Brasilien bei der Fußball-WM raus. Dank eines Doppelpacks von Erling Haaland gewinnt Norwegen im Achtelfinale mit 2:1.
2: Schönen guten Morgen heute am Montag, und dass man sich so über Regen freuen kann jetzt im Sommer. Heute ziehen noch ein paar Regenwolken durch, am ehesten zwischen Vorarlberg und dem Wienerwald, und das bei maximal 29 Grad. Morgen gibt es in ganz Österreich mehr Sonnenschein.
3: Das ist der Wochenstart und der Blick auf Österreichs Straßen, und es läuft genauso, wie es laufen soll. Gute und vor allem sichere Fahrt.
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4: Montag, 6 Uhr früh, und damit ein herzliches Hallo an alle, die heute schon wach sind, und mein tiefstes Mitgefühl auch an alle, die es sein müssen. Ich bin die Kathi, dein Koffein für die Ohren heute.

Gummo am 6. Juli und vor allem an 520.000 Kinder und Jugendliche heute, denn die haben heute ihren ersten offiziellen Sommerferientag. Trotzdem schon auf. Ja, ich kenne das auch noch von mir damals. Die innere Uhr, die ist noch aktiv und gestellt. Macht aber nichts. 9 Wochen haben wir ja noch Zeit, um Ausschlafen zu üben. Hier ist jetzt erst einmal ein bisschen Power, um gut in den Montag zu starten. The Bomb auf Pirate Radio.

Pirate Radio hier. Wunderschönen Montagmorgen. Wenn du auch uns nur ein bisschen nebenbei hörst, während dem Kaffee machen, während dem Duschen, während dem Anziehen, während dem Kinderzahnrichten. Aber bei einer Sache, da hoffe ich, dass du dann doch mit voller Aufmerksamkeit dabei bist. Und zwar, wenn dich eine unbekannte Nummer anruft und fragt, was hören Sie denn so eigentlich für einen Radiosender? Dann dran denken und nicht vergessen, zu Pirate Radio stehen.

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So geht's auch seiner Lieblingsfrucht einen ganzen Song widmen. Das war Kaki von Sophie Tucker auf Pirate Radio. Und falls du das Gefühl hast, es ist heute noch nicht hart genug, dass du heute aufstehen musst, an einem Montag, wo andere um dich herum gerade in die Sommerferien starten, dann schalt einfach um 19 Uhr noch einmal Pirate Radio auf oder bleib einfach gleich dran, das geht natürlich auch. Da ist nämlich der Heavy Metal Monday am Start mit Härtegarantie. Also einschalten.

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1: Der Nationalrat startet heute in eine Marathonwoche. 5 Tage lang wird in Plenarsitzungen diskutiert. Am Mittwoch beginnt dann die Budgetdebatte. Davor werden andere Themen abgearbeitet. Heute zum Beispiel steht unter anderem die Verlängerung der Intervalle für das Pickel bei Kraftfahrzeugen auf der Tagesordnung. Erstmals werden heuer 500 öffentlich finanzierte Studienplätze für den Psychotherapie-Master vergeben. Heute findet der erste Aufnahmetest statt. Insgesamt gibt es über 1200 Bewerberinnen und Bewerber. Vor allem in Wien ist das Angebot stark überbucht. Voraussetzung für die Zulassung zur Prüfung ist ein facheinschlägiger Bachelor, etwa in Psychologie oder Sozialarbeit. England steht nach einem Schlagabtausch mit Mexiko im Viertelfinale der Fußball-Weltmeisterschaft. Die Three Lions schlagen den Co-Gastgeber im Aztekenstadion von Mexico City mit 3:2. Norwegen wirft Brasilien bei der Fußball-WM raus. Dank eines Doppelpacks von Erling Haaland gewinnt Norwegen im Achtelfinale mit 2:1.
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3: Schönen guten Morgen heute am Montag, und dass man sich so über Regen freuen kann jetzt im Sommer. Heute ziehen noch ein paar Regenwolken durch, am ehesten zwischen Vorarlberg und dem Wienerwald. Und das bei maximal 29 Grad. Morgen gibt es in ganz Österreich mehr Sonnenschein.
4: Heiz euch ins Auto, das ist der Blick auf Österreichs Straßen. In der Steiermark dauert es eine Viertelstunde länger auf der A9 Richtung Graz ab Wildon, und im Wiener Frühverkehr ebenfalls eine Viertelstunde auf der Tangente. Fahrt Richtung Süden zwischen Hirstetten und dem Knoten Prater. Gute Fahrt!
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5: 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Bilderbuch sind zurück, und das cooler als je zuvor. Wenn das überhaupt möglich ist. Sie machen jetzt nämlich Surprise-Gigs bis zu ihrem Album-Release im September. Der erste war schon letzten Freitag im Flex. August und September auch noch 2, und die Tickets gibt's nur zu gewinnen. Oh.

Guten Morgen an deinen Frühstückstisch, das ist Pirate Radio und du vielleicht gerade am Handy am Doomscrollen. Da kann es einem schon vorkommen, dass die ganzen Nachrichten, die da gerade draußen rumschwirren, ja, schon ein bisschen hart zum Nehmen sind, aber du wippst trotzdem mit dem Fuß mit, weil die Mucke so geil ist. Na, ist, finde ich, dieser Song. Genau die Situation ist dieser Song. Kids with Guns von den Gorillas, wo Gewalt so normal geworden ist wie ein neues Spielzeugauto im Kinderzimmer.

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Für die Fußball-Ultras gibt es ja aktuell die Männer-Fußball-WM, falls du es noch nicht mitbekommen hast. Und für die Music-Ultras gibt es gar nichts, außer hier bei uns auf Pirate Radio, und zwar die Alternative-Music-WM. Wir spielen dir die besten Hits, Alternative-Hits natürlich, aus den Ländern, die an dem Tag im Match gegeneinander antreten. Und gleich um 8 geht's bei uns in die erste Runde. Bleib dran!

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erinnern mich so sehr an Emil and the Sniffers, aber das war eigentlich The Pill mit Salary Man und ich finde es mindestens genauso geil. Ja, willkommen auf Pirate Radio. Jetzt mit Teen Jesus and the Chain Teasers, der nächsten weiblichen Band hier bei uns in der Playlist. Aus Australien, direkt für dich. Guten Morgen auf Pirates.

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1: Der Nationalrat startet heute in eine Marathonwoche. 5 Tage lang wird in Plenarsitzungen diskutiert. Am Mittwoch beginnt dann die Budgetdebatte. Davor werden andere Themen abgearbeitet. Heute zum Beispiel steht unter anderem die Verlängerung der Intervalle für das Pickel bei Kraftfahrzeugen auf der Tagesordnung. Erstmals werden heuer 500 öffentlich finanzierte Studienplätze für den Psychotherapie-Master vergeben. Heute findet der erste Aufnahmetest statt. Insgesamt gibt es über 1200 Bewerberinnen und Bewerber. Vor allem in Wien ist das Angebot stark überbucht. Voraussetzung für die Zulassung zur Prüfung ist ein facheinschlägiger Bachelor, etwa in Psychologie oder Sozialarbeit. Norwegen sorgt bei der Fußball-Weltmeisterschaft für eine Sensation. Dank eines Doppelpacks von Erling Haaland gewinnt Norwegen gegen Brasilien mit 2:1. Im Viertelfinale wartet am Samstag in Miami ein Duell mit England. Der Super-Taifun Bavi hat im Pazifik erhebliche Schäden angerichtet. Der Sturm ist mit Windgeschwindigkeiten von 290 Stundenkilometern über die Insel Rota in den US-Außengebieten gezogen. Einige Bewohner haben bereits erhebliche Schäden gemeldet. Inzwischen gibt es aber Entwarnung, der Taifun zieht weiter.
2: Schönen guten Morgen heute am Montag und heute gibt's kein Schwitzen wie letzte und vorletzte Woche. Die Temperaturen sind Gott sei Dank normal bei 20 bis 29 Grad. Es schwirren aber schon noch einige Regenwolken durch. Zwischen Vorarlberg und dem Wienerwald kann es dann nochmal ordentlich regnen. Morgen dann mehr Sonnenschein.
3: Der Blick auf Österreichs Straßen. In Vorarlberg ein brennendes Fahrzeug auf der A14 Richtung Innsbruck und zwar zwischen Feldkirchen Nord und dem Ambergtunnel. Der rechte Fahrstreifen ist da gesperrt. Aktueller Zeitverlust eine Viertelstunde. Dann schaut's gut aus in Wien auf der A1 Richtung Wien bei Auhof. Das brennende Fahrzeug ist gelöscht. Steht jetzt am Pannenstreifen, da gibt es nur kurze Verzögerungen. Auf der Tangente Richtung Süden, von Hirschstetten bis zum Knoten Prater, dauert es im Frühverkehr aktuell eine Viertelstunde länger. Und dann noch ein Blick in die Steiermark auf die A9 Richtung Linz. Vor Graz ab Wildon ebenfalls eine Viertelstunde einplanen. Gute und vor allem sichere Fahrt.
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4: Guten Morgen am Montag. Kathi hier mit einem Duell, das es wirklich in sich hat. Mexiko gegen England. Und Mexiko schickt da wieder bei uns Molotow ins Rennen mit Puto. Eine Band, die schon seit den 90ern ja, für klare Haltung und klare Meinung steht. Und eigentlich einen richtig geilen Mix macht aus Rock, Rap und Punk. Aber der erste echte Härtetest, der kommt nämlich erst, und zwar England, mit den Lambrini Girls und Cantology 101. Ein Duo aus Brighton, ziemlich neu, aber sorgen gerade für ordentlich viel Wirbel. Das ist Punk mit richtig viel Wut und auch richtig viel Haltung. Also sie haben gemeinsame Überschneidungen in ihren Stärken, aber musikalisch treffen dann doch zwei Generationen aufeinander. Molotow vs. Lambrini Girls, Mexiko vs. England. Wer macht's?
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woke up this morning oder vielleicht auch noch nicht, dann übernehmen jetzt Nine Inch Nails und Boys Noize persönlich. Nine Inch Nails sind ja quasi die Pioniere dieses düsteren elektronischen Rocks. Und Boys Noize, deutsch-irakische Club-Zertrümmerer. Ja, und gemeinsam haben sie dieses Jahr ihr Projekt gestartet. Nine Inch Nails. Am Coachella haben sie das erste Mal live gespielt vor Publikum. Ein ganzes Album, voll mit Kontrasten, würde ich jetzt sagen. Und ordentlich Druck, geht also direkt in den Kreislauf über. Also, falls du dir jetzt erwartest, das ist eine zarte Guten-Morgen-Meditation, nö. Das ist eine gewaltfreie Wake-up-Watschen.

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Montag früh, die neue Woche startet, das Wochenende ist vorbei, dein Körper noch in der Horizontalen oder der Kaffee noch nicht einmal am Wirken. Und in genau so einem Moment wollen dann alle irgendwas von dir. Ja, ich verstehe, wenn du heute schlecht drauf bist. Es ist auch voll in Ordnung, weil auch schlechte Laune kann dich zu was bringen. Zum Beispiel bei Anna Mortz, dem hat sie geholfen, ein ganzes Album zu schreiben. Wir hören rein, das ist Pirate Radio mit Wütend. Guten Morgen.

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Der Sommer, der ist da, um schöne Erinnerungen zu machen. Und Lovehead nimmt sich das ganz schön zu Herzen. Letzte Woche Samstag haben sie Kraftklub wieder mal supported bei ihrer Stadiontour in Bielefeld vor 10.000 Menschen. Das war sicher ein Erlebnis.

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1: Die Zahl der Todesopfer nach dem verheerenden Erdbeben in Venezuela ist weiter gestiegen. Laut der Regierung sind bisher über 3.300 Menschen ums Leben gekommen. Zudem sind fast 16.500 Menschen verletzt worden. Mehr als 17.000 Menschen haben ihr Zuhause verloren. Norwegen sorgt bei der Fußball-Weltmeisterschaft für eine Sensation. Dank eines Doppelpacks von Erling Haaland gewinnt Norwegen gegen Brasilien mit 2:1. Im Viertelfinale wartet am Samstag in Miami ein Duell mit England. Erstmals werden heuer 500 öffentlich finanzierte Studienplätze für den Psychotherapie-Master vergeben. Heute findet der erste Aufnahmetest statt. Insgesamt gibt es über 1.200 Bewerberinnen und Bewerber. Vor allem in Wien ist das Angebot stark überbucht. Voraussetzung für die Zulassung zur Prüfung ist ein facheinschlägiger Bachelor, etwa in Psychologie oder Sozialarbeit. Der Super-Taifun Bawi hat im Pazifik erhebliche Schäden angerichtet. Der Sturm ist mit Windgeschwindigkeiten von 290 Stundenkilometern über die Insel Rota in den US-Außengebieten gezogen. Einige Bewohner haben bereits erhebliche Schäden gemeldet. Inzwischen gibt es aber Entwarnung, der Taifun zieht weiter.
2: Schönen guten Morgen heute am Montag und die neue Woche beginnt mit Regenduschen. Zwischen Vorarlberg und dem Wienerwald kommt es immer wieder nass runter heute. Heute aber nicht so drückend heiß. 20 bis 29 Grad finde ich ganz angenehm. Aber Richtung Wochenende wird es dann wieder wärmer.
3: Der Blick auf Österreichs Straßen. In Vorarlberg ein brennendes Fahrzeug auf der A14 Richtung Innsbruck und zwar zwischen Feldkirchen Nord und dem Ambergtunnel. Der rechte Fahrstreifen ist da gesperrt. Aktueller Zeitverlust eine Viertelstunde. Dann schaut es gut aus in Wien auf der A1 Richtung Wien bei Auhof. Das brennende Fahrzeug ist gelöscht. Steht jetzt am Pannenstreifen, da gibt es nur kurze Verzögerungen. Auf der Tangente Richtung Süden, von Hirschstetten bis zum Knoten Prater, dauert es im Frühverkehr aktuell eine Viertelstunde länger. Und dann noch ein Blick in die Steiermark, auf die A9 Richtung Linz. Vor Graz, ab Wildon, ebenfalls eine Viertelstunde einplanen. Gute und vor allem sichere Fahrt.
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4: 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Dream Pop, um dem Bett heute hinterher zu weinen. Oder Dream Pop, um jetzt gleich nochmal eine Runde weiter zu pennen. Heute Start in die Sommerferien. Oder für dich auch einfach der Start in die neue Woche. Das ist Sports mit Shaggy. Und ich bin die Kathi. Happy Montag.

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Bist du bereit für ein bisschen Nonsens? Das ist Pirate Radio und der nächste Song, der hat bei mir einiges verändert in der Musiklandschaft, wo ich dachte, sowas kann man also auch machen. Der Track heißt nämlich No Melody und du merkst aber dann beim Hören irgendwann, das ist ja doch irgendwie eine Melodie, aber sie singen nicht wirklich was. Also irgendwie der perfekte Sound für alle, die keinen Bock haben, sich von heute irgendwem zuquatschen zu lassen. Genießt den Witz im Titel, das sind die Turntable Rockers mit No Melody.

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1: Der Nationalrat startet heute in eine Marathonwoche. 5 Tage lang wird in Plenarsitzungen diskutiert. Am Mittwoch beginnt dann die Budgetdebatte. Davor werden andere Themen abgearbeitet. Heute zum Beispiel steht unter anderem die Verlängerung der Intervalle für das Pickel bei Kraftfahrzeugen auf der Tagesordnung. Erstmals werden heuer 500 öffentlich finanzierte Studienplätze für den Psychotherapie-Master vergeben. Heute findet der erste Aufnahmetest statt. Insgesamt gibt es über 1200 Bewerberinnen und Bewerber. Vor allem in Wien ist das Angebot stark überbucht. Voraussetzung für die Zulassung zur Prüfung ist ein facheinschlägiger Bachelor, etwa in Psychologie oder Sozialarbeit. England steht nach einem Schlagabtausch mit Mexiko im Viertelfinale der Fußball-Weltmeisterschaft. Die Three Lions schlagen den Co-Gastgeber im Aztekenstadion von Mexico City mit 3:2. Der Super-Taifun Bavi hat im Pazifik erhebliche Schäden angerichtet. Der Sturm ist mit Windgeschwindigkeiten von 290 Stundenkilometern über die Insel Rota in den US-Außengebieten gezogen. Einige Bewohner haben bereits erhebliche Schäden gemeldet. Inzwischen gibt es aber Entwarnung, der Taifun zieht weiter.
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3: Heute überwiegen größtenteils die Wolken. Vereinzelt auch regnerisch, immer wieder mal kräftig oder auch gewittrig. Zwischendurch aber auch überall mal längere sonnige Phasen. Die meisten Sonnenstunden heute im Süden und im Westen. Hier auch meist trocken, 29 Grad maximal. Ansonsten eine Spur kühler. Morgen am Dienstag recht ähnlich, ein bisschen mehr Sonne, ein bisschen dichtere Wolken, aber auch im Wechsel beides.
4: Hallo zu euch ins Auto, der Blick auf Österreichs Straßen. In Tirol dauert es länger und zwar auf der A13, der Brennerautobahn Richtung Bella Italia. Eine halbe Stunde einplanen zwischen Schönberg und Nösslach, aber ansonsten läuft es richtig gut. Sichere Fahrt!
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5: 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Hello World. Und das sage jetzt nicht nur ich, wie so eine Fahrgeschäft-Durchsagerin. Es geht los! Nein, sagt jetzt auch der nächste Künstler in unserer Playlist, Woodoof. Ich wünsche dir einen wunderschönen Montag. Kathi, mein Name.

0: hörst Pirate Radio. Heute mit mir.
1: Hi!
0: Ich bin die Kathi. Und wenn du schon ein paar Mal zugehört hast, dann weißt du sicher, ich bin kompletter Kraftklub-Fan. Echt seit ihren Anfängen treu geblieben. Genau wie die Bandmitglieder selbst halt auch irgendwie. Da ist niemand ausgestiegen und neu dazugekommen. Und wie schön es halt ist, so ein Teil von dieser Band zu sein, das hat Felix Kummer in einen Song gepackt. Und den habe ich jetzt für dich. Teil dieser Band von Kraftklub hier auf Pirate Radio. Von 17 Uhr

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Fans haben es lange befürchtet, aber jetzt ist sie da, ihre allerletzte Tour. Oder auch The Last Hurrah Tour. L7 verabschieden sich von den Bühnen der Welt, aber wieder mal nur in den USA. Im Oktober geht's auch schon los und ja, dann gehen die vier für immer getrennte Wege. Aber Grund zum Traurigsein ist das, finde ich, nicht. Sie können auf 41 Jahre Bandgeschichte zurückschauen und sich mit diesem Song zum Beispiel ihr Leben lang schmücken. Das ist Grunge zum Brunch mit L7 und Pretend We're Dead.

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Kennst du diese Erwachsenen, die in ihrer kleinen, verwunschenen Feenwelt leben? Die tragen vielleicht am liebsten einen langen weißen Rock, haben Tattoos von Schwammerln oder Rehen und hören sich abends zum Schlafengehen alte Märchen an. Ich finde, für genau diese Menschen macht Phoebe Bridgers Musik. Und für alle, die einfach nicht wirklich erwachsen werden wollen. Ab ins Nimmerland geht's jetzt nämlich mit ihrem neuen Song Lost Boys. Und ich finde, da hast wirklich kurz das Gefühl, du kannst verschwinden. Ganz egal, wohin du auch willst, in die Ritterburg, in den Feenpalast oder vielleicht auch einfach nur in die Baumkrone. Das ist Pirate Radio mit Phoebe Bridgers.

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1: Der Nationalrat startet heute in eine Marathonwoche. 5 Tage lang wird in Plenarsitzungen diskutiert. Am Mittwoch beginnt dann die Budgetdebatte. Davor werden andere Themen abgearbeitet. Heute zum Beispiel steht unter anderem die Verlängerung der Intervalle für das Pickel bei Kraftfahrzeugen auf der Tagesordnung. Der Super-Taifun Bawi hat im Pazifik erhebliche Schäden angerichtet. Der Sturm ist mit Windgeschwindigkeiten von 290 Stundenkilometern über die Insel Rota in den US-Außengebieten gezogen. Einige Bewohner haben bereits erhebliche Schäden gemeldet. Inzwischen gibt es aber Entwarnung, der Taifun zieht weiter. Erstmals werden heuer 500 öffentlich finanzierte Studienplätze für den Psychotherapie-Master vergeben. Heute findet der erste Aufnahmetest statt. Insgesamt gibt es über 1200 Bewerberinnen und Bewerber. Vor allem in Wien ist das Angebot stark überbucht. Voraussetzung für die Zulassung zur Prüfung ist ein facheinschlägiger Bachelor, etwa in Psychologie oder Sozialarbeit. Norwegen sorgt bei der Fußball-Weltmeisterschaft für eine Sensation. Dank eines Doppelpacks von Erling Haaland gewinnt Norwegen gegen Brasilien mit 2:1. Im Viertelfinale wartet am Samstag in Miami ein Duell mit England.
2: Weithin bewölkt, heute auch vereinzelt regnerisch zwischen Nordtirol und Niederösterreich. Auch gewittern kann es heute zwischen Kärnten und dem Burgenland. Ein bisschen Sonne ist aber auch überall mit dabei, die meiste in Vorarlberg. Hier am wärmsten bei 28 Grad. Morgen am Dienstag dann wieder über 30.

0: 30 Grad. In der Früh sehr sonnig, die Wolken werden aber dichter, bleibt aber meistens trocken. Teils stärkere Windböen im Laufe des Nachmittags.
1: Hi zu euch ins Auto, der Blick auf Österreichs Straßen und eine Dreiviertelstunde Zeitverlust in Tirol auf der A13 Richtung Italien, und zwar zwischen Schönberg und Nösslach. Dann ein Unfall in Kärnten bzw. Salzburg, A10 Richtung Salzburg bei der Einhausung Zederhaus. Da ist aktuell nur die Überholspur frei, ihr werdet da vor dem Katschbergtunnel bereits angehalten. Und eine Grenzwartezeit gibt es in der Steiermark plus 15 Minuten bei Spielfeld bei der Ausreise nach Slowenien. Gute Fahrt!
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3: 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Stell dir vor, du verlierst 8:0 gegen irgendeinen Fremden in FIFA und dann kommt der Song. Irgendwie lösen sich dann plötzlich alle Probleme von selbst. Und ich hoffe, genauso ist es heute auch mit deinem Montag. Kathi hier. Hi.

Stelle vor, du stehst im Schlosspark Esterhazy. Die Sonne scheint dir ins Gesicht, du hast ein Bier in der Hand und aus den Boxen schreit diese eine Frage. Are you gonna be my girl? Ja, die Jets sind diesen Samstag live am Forest Glade zusammen mit Rise Against und The Subways, also ein Line-Up, das einmal quer durch deine Jugendplaylist geht. Und wenn du da nicht jetzt schon mitgrölen willst, dann würde ich dir sagen, hol dir Tickets. Die letzten gibt's noch.

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Boah, wenn dir deine Arbeitskollegin schon wieder mit dem nächsten To-Do auf die Nerven geht, aber du eigentlich nur schaukeln willst, dann ist der nächste Song 100% für dich. Kids von No App und Emily Roberts habe ich jetzt. Ein kleiner, süßer Indie-Pop-Moment, der ein bisschen verspielt daherkommt, aber in Wahrheit eigentlich nur eine Message hat. Ich kann nichts machen. Ich kann keine Mails beantworten. Ich bin doch eigentlich immer nur noch ein Kind.

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1: Der Nationalrat startet heute in eine Marathonwoche. 5 Tage lang wird in Plenarsitzungen diskutiert. Am Mittwoch beginnt dann die Budgetdebatte. Davor werden andere Themen abgearbeitet. Heute zum Beispiel steht unter anderem die Verlängerung der Intervalle für das Pickel bei Kraftfahrzeugen auf der Tagesordnung. Belgien legt Berufung gegen die Entscheidung der FIFA ein, dass der US-Stürmer Balogun im Achtelfinale der Fußball-WM spielberechtigt ist. Laut einem US-Bericht hat Präsident Trump bei der FIFA angerufen und interveniert und die Aufhebung der Rotsperre gefordert. Die FIFA hat dem zugestimmt. Die Zahl der Todesopfer nach dem verheerenden Erdbeben in Venezuela ist weiter gestiegen. Laut der Regierung sind bisher über 3.300 Menschen ums Leben gekommen. Zudem sind fast 16.500 Menschen verletzt worden. Mehr als 17.000 Menschen haben ihr Zuhause verloren. Erstmals werden heuer 500 öffentlich finanzierte Studienplätze für den Psychotherapie-Master vergeben. Heute findet der erste Aufnahmetest statt. Insgesamt gibt es über 1.200 Bewerberinnen und Bewerber. Vor allem in Wien ist das Angebot stark überbucht. Voraussetzung für die Zulassung zur Prüfung ist ein facheinschlägiger Bachelor, etwa in Psychologie oder Sozialarbeit.
2: Aktuell Regenschauer im Raum Wien, in St. Pölten oder auch über der Stadt Salzburg und im Mittelburgenland. Generell immer wieder mal Regenschauer heute, auch gewittern kann es zwischen Kärnten und dem Burgenland. Ein bisschen Sonne ist aber überall auch mit dabei, die meiste in Vorarlberg. Hier am wärmsten morgen am Dienstag dann wieder über 30 Grad, in der Früh sehr sonnig. Dann werden aber die Wolken immer mehr und mehr, es bleibt größtenteils trocken, aber auch stärkerer Wind am Nachmittag überall möglich.
3: Hi zu euch ins Auto.

0: Der Blick auf Österreichs Straßen und eine Dreiviertelstunde Zeitverlust in Tirol auf der A13 Richtung Italien, und zwar zwischen Schönberg und Nösslach. Dann ein Unfall in Kärnten bzw. Salzburg, A10 Richtung Salzburg bei der Einhausung Zederhaus. Da ist aktuell nur die Überholspur frei, ihr werdet da vor dem Katschbeck-Punkt bereits angehalten. Und eine Grenzwartezeit gibt es in der Steiermark plus 15 Minuten bei Spielfeld bei der Ausreise nach Slowenien. Gute Fahrt!
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2: Und ich habe mir gedacht, wenn es draußen schon nicht boiling hot ist, dann muss es die Playlist übernehmen. Hier ist Limp Bizkit mit Boiler und ich bin die Kathi. Mahlzeit, lass dir deine Mittagspause schmecken.

Ich würde ja gerne in meinem Freundes- und Bekanntenkreis eine Petition starten, dass wir Postkarten wieder zurückbekommen. Weil das ist eine eigene Kunst. Aber nicht so richtig schöne fancy Postkarten, sondern die ganz kitschigen. Und genau sowas machen gerade die Raytons von ihrer Tour auf Instagram. Mega sweet von jedem Stopp eine digitale Postkarte mit ganz viel Backstage und gemeinsam saufen.

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0: voll.
1: Montag fast geschafft, das ist Pirate Radio. Und zum Abschied gibt's aber noch einmal ordentlich Druck. Und zwar von den Idols mit The Wheel. Und ein kleiner Throwback an das Foo Fighters Konzert am Freitag. Wir sehen uns dann morgen wieder. Gleiche Zeit, gleicher Sender. Kathi, over and out.

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1: Nach einer tödlichen Prügelattacke auf einen Mann in einem Park in Wien-Donaustadt Ende Juni ist ein 21-Jähriger festgenommen worden. Durch Ermittlungen des Landeskriminalamts Wien konnte der mutmaßliche Haupttäter ausgeforscht werden, berichtet die Polizei. Er wurde mit der Sondereinheit Beger im Zuge eines geplanten Zugriffs in seiner Wohnung in Wien-Donaustadt festgenommen und in die Justizanstalt gebracht. Der Super-Taifun Bawi hat im Pazifik erhebliche Schäden angerichtet. Der Sturm ist mit Windgeschwindigkeiten von 290 Stundenkilometern über die Insel Rota in den US-Außengebieten gezogen. Einige Bewohner haben bereits erhebliche Schäden gemeldet. Inzwischen gibt es aber Entwarnung, der Taifun zieht weiter. Die Zahl der Todesopfer nach dem verheerenden Erdbeben in Venezuela ist weiter gestiegen. Laut der Regierung sind bisher über 3.300 Menschen ums Leben gekommen. Zudem sind fast 16.500 Menschen verletzt worden. Mehr als 17.000 Menschen haben ihr Zuhause verloren. Belgien legt Berufung gegen die Entscheidung der FIFA ein, dass der US-Stürmer Balogun im Achtelfinale der Fußball-WM spielberechtigt ist. Laut einem US-Bericht hat Präsident Trump bei der FIFA angerufen und interveniert und die Aufhebung der Rotsperre gefordert. Die FIFA hat dem zugestimmt.
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3: Aktuell Regenschau im Salzburger Land und auch zwischen St. Pölten und Wien und im Nordburgenland. Generell heute unbeständig, immer wieder kann es auch gewittern, vor allem zwischen Kärnten und dem Burgenland. Ein bisschen Sonne ist aber auch überall mit dabei, die meiste heute in Vorarlberg, 28 Grad maximal. Morgen am Dienstag wieder über 30 Grad, in der Früh so sonnig, die Wolken werden aber dichter, bleibt aber meistens trocken und stärkere Windböen dann am Nachmittag. Hallo zu euch ins Auto nach Wien, A23 Richtung Agrani. Sperre des Lahrbergtunnels ist aufgehoben, es ist wieder die Überholspur frei. Es staut bis zum Knoten Vösendorf zurück, besser ihr weicht über S1 und A4 aus. Salzburg A10 Richtung Salzburg bei Zederhaus ist ein Unfall passiert, der Stau reicht bis nach Kärnten in den Katschbergtunnel zurück.

0: Da werdet ihr noch blockweise abgefertigt. 30 Minuten plus.
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2: 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Am Montagnachmittag. Ja, aller Anfang ist schwer, aber komm, wir machen das Beste draus. Damit du mit genügend Coolness und Schwung durch den ersten Arbeitstag kommst, gibt's hier die geballte Ladung Alternative Rock and Pop Nonstop. Jetzt mit Nirvana, Heart-Shaped Box. Ich bin der Finn. Servus und hi.

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0: Verbrauchs wieder beendet. Eine Woche nachdem der Verbrauch einen Höchstwert erreicht hat, liegt der tägliche Wasserbedarf wieder im Normalbereich. Aufgrund des reduzierten Wasserbedarfs der städtischen Dienststellen und des kühleren Wetters am Wochenende ist der Verbrauch deutlich gesunken. Italiens Strände setzen auf Besucherlimits und Reservierungssysteme. Immer mehr Badeorte begrenzen den Zugang mit Online-Buchungen, Eintrittsgebühren und festen Besucherobergrenzen. Vor allem in Süditalien gelten inzwischen strenge Zugangsbeschränkungen, um Natur und Küsten vor Übertourismus zu schützen. Ein 54-Jähriger ist gestern Abend bei einem Unfall mit seinem Tuk-Tuk in der Südsteiermark ums Leben gekommen. Der Mann war auf einer Gemeindestraße unterwegs, als er vermutlich nach einem medizinischen Notfall von der Fahrbahn abgekommen ist. Das Gefährt hat sich überschlagen und ist auf dem 54-Jährigen liegen geblieben. Ein Motorradfahrer hat den Unfall entdeckt, für den Mann kommt aber schon jede Hilfe zu spät. Belgien legt Berufung gegen die FIFA-Entscheidung im Fall des US-Stürmers Follarin Balogun ein. Laut einem Bericht von The Athletic hat US-Präsident Donald Trump bei FIFA-Chef Gianni Infantino interveniert, um die Rotsperre aufzuheben. Die UEFA zeigt sich fassungslos und spricht von einer überschrittenen roten Linie.
1: Es liegt eine Wolkendecke über dem Land und fleckerweise regnet es. Jetzt gerade am meisten bei dir in Salzburg und in Wien. Auch sonst muss die Sonne gerade ein bisschen zurückstecken. Am Abend wird der Ring dann weniger. Morgen Dienstag, Sommerwetter back, aber nicht mit unerträglicher Hitze. Tageshöchsttemperaturen bei ca. 33 Grad. Ansonsten viel Sonne, zwischendurch Wolken und es bleibt voraussichtlich trocken. Niederösterreich A1 Richtung Linz. Zwischen Auf und Pressbaum ist nach einem Unfall die Straße gesperrt. Bitte weicht da großräumig über die A23 und die A21 aus. Auf der A23 selbst Richtung Südautobahn ist in der Hansamkurve ein Unfall passiert. Es staut da bis zur Gürtelausfahrt zurück und Richtung Kagran gibt Stau zwischen der Gürtelausfahrt und dem Knoten Prater. Steiermark A9 Richtung Linz bei Karlsdorf. Da ist nach einem Unfall die Überholspur blockiert. Stau baut sich da auf. Und gute Nachrichten gibt es aus Salzburg. A10 Richtung Salzburg bei Zederhaus. Da ist die Unfallstelle jetzt geräumt und der Stau löst sich auf. Gute Fahrt.
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3: Manchmal reicht ein guter Song, um aus einem gewöhnlichen Montag einen besseren Montag zu machen. Und genau diese Songs haben wir für dich. In der kommenden Viertelstunde zum Beispiel mit dabei The Offspring mit Why Don't You Get a Job? Gleich Billie Eilish mit Lunch und jetzt The Roots mit einem ihrer Klassiker The Seeds. Am Mikrofon für dich, Finn Rasmussen. Servus!

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1: War gerade mal 18 Jahre jung, als der Track rauskam, klang aber schon wie jemand, der das Leben und den Groove sehr genau verstanden hat. Paolo Nutini und New Shoes, gerade gehört bei Pirate Radio, sollte eigentlich das Geschäft seines Vaters übernehmen, aber entschied sich dann doch für die Musikkarriere. Ja, den Vater dürfte es weniger gefreut haben.

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0: Küsten vor Übertourismus zu schützen. Ein 54-Jähriger ist gestern Abend bei einem Unfall mit seinem Tuk-Tuk in der Südsteiermark ums Leben gekommen. Der Mann war auf einer Gemeindestraße unterwegs, als er vermutlich nach einem medizinischen Notfall von der Fahrbahn abgekommen ist. Das Gefährt hat sich überschlagen und ist auf dem 54-Jährigen liegen geblieben. Ein Motorradfahrer hat den Unfall entdeckt, für den Mann kommt aber schon jede Hilfe zu spät. Belgien legt Berufung gegen die FIFA-Entscheidung im Fall des US-Stürmers Follarin Balogun ein. Laut einem Bericht von The Athletic hat US-Präsident Donald Trump bei FIFA-Chef Gianni Infantino interveniert, um die Rotsperre aufzuheben. Die UEFA zeigt sich fassungslos und spricht von einer überschrittenen roten Linie.
1: So, Sonne, Regen, Wolken und Wind abgehackt. Jetzt fehlt eigentlich nur noch ein Regenbogen fürs Komplettpaket heute. Es bleibt abwechslungsreich, aber der Regen, der wird immer weniger, wenn ich so auf die Wetterkarten schaue. Auch im Laufe des Abends klart es immer mehr. Morgen meldet sich dann der Sommer zurück. Warm und sonnig wird es stellenweise wieder Richtung 30 Grad. Das ist der Blick auf die Straßen. Niederösterreich A1 Richtung Linz zwischen Auhof und Pressbaum. Die Sperre nach dem Unfall ist aufgehoben, der Stau löst sich auf. A5 Richtung Eibesbrunn bei Wolkersdorf, da ist die Straße nach einem Unfall gesperrt. Ihr werdet umgeleitet. Wien A23 Richtung Südautobahn, Stau zwischen Stadlau und dem Knotenbrater. Und auch in die Gegenrichtung gibt es Stau zwischen dem Nahbergtunnel und dem Knotenbrater. Stau auch auf der A4 stadteinwärts beim Schwechat. Steiermark A9 Richtung Linz bei Leibniz gibt es Bauarbeiten und rund 20 Minuten Zeitverlust. Und eine Viertelstunde mehr einrechnen müsst ihr auch in Salzburg auf der A10 Richtung Salzburg. Da gibt es nämlich Blockabfertigung und Stau bei Flachau Winkel vor einer Baustelle. Kommt gut und sicher an.
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3: 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Falls sich dieser Montag gerade etwas zieht, keine Sorge, wir haben den passenden Soundtrack für dich. Frische Gitarren, starke Melodien und ein paar Songs, die deinen Nachmittag definitiv leichter machen. Ich bin der Finn, servus! Sing.

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1: Der Start der S-Bahn-Sperren in Wien ist laut den ÖBB planmäßig verlaufen. Seit Samstag ist die Stammstrecke zwischen Floridsdorf und Praterstern gesperrt, ebenso wie Teile der S80. Für die Fahrgäste gibt es einen Schienenersatzverkehr mit Bussen. Die Sperre dauert bis September.

0: Ein 37-jähriger Mann ist gestern bei Heuarbeiten im Tiroler Pitztal schwer verletzt worden. Der Mann stürzt aus unbekannter Ursache aus dem Führerhaus eines Krans rund 8 Meter auf den darunter befindlichen Betonboden. Nach der Erstversorgung an Ort und Stelle wird der Österreicher mit dem Notarzthubschrauber in die Innsbrucker Klinik geflogen.
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3: Ja, die Sonne, die war heute Vormittag im Homeoffice, aber sie wird jetzt wieder ein bisschen fleißiger. In Wien hat sie sich da gut durch die Wolkendecke durchgearbeitet. Die Regenschauer haben sich größtenteils auch vertschüsst, so darf das sein. Morgen dann Sonne wieder Vollzeit anwesend, warm, freundlich und Badewetter bei bis zu 30 Grad. Niederösterreich A5 Richtung Wien. Bei Wolkersdorf gibt es eine Sperre nach einem Unfall. Ihr werdet da lokal umgeleitet und ihr verliert ca. 20 Minuten. In Wien staut es auf der A23 Richtung Kagran. Zwischen dem Lahrbergtunnel und dem Knotenbrater Stau auch auf der A4 stadteinwärts ab Simmering. Steiermark A9 Richtung Linz. Zwischen Karlsdorf und Schachenwald gibt es Bauarbeiten und auch ca. 20 Minuten Zeitverlust. An der Grenze Spielfeld dauert es 15 Minuten länger bei der Ausreise aus Österreich. Und in Oberösterreich rechnet 15 Minuten mehr ein auf der A7 in beide Richtungen. Da gibt es abschnittsweise Stau zwischen der Wiener Straße und der Föst vor einer Baustelle. Kommt gut und sicher an.
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4: Gelbe Karten brauchen wir definitiv nicht. Bei uns entscheiden die Gitarren statt die Schiedsrichter. Immer um 8, um 12 und um 16 Uhr treffen bei Pirate Radio während der gesamten WM genau dieselben Länder musikalisch aufeinander, die sich gerade auch auf dem Rasen bekämpfen. Das Einzige, was hier aber geschossen wird, sind richtig gute Songs. Heute Portugal gegen Spanien. Für Spanien gehen The Pinkertones aus Barcelona an den Start, die dieses Jahr ihr 25-Jahr-Jubiläum feiern und ihre Fans mit ihrem Alternative Electro-Pop-Sound begeistern. Und für Portugal stehen The Happy Mess auf dem Musikspielfeld, die vor 3 Jahren am ESC Portugal vertreten wollten, es jedoch nicht in die Finalrunde geschafft haben. Aber dafür haben sie es in unsere Alternative Music WM geschafft. Hier sind sie mit The Invisible Boy und gleich The Pinkertones für Spanien mit Sampleame. Los geht's!
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Scheißegal, was gestern war oder morgen wird. Live in the moment, lebe im Moment. Ja, da haben Portugal the Man nicht ganz unrecht, gerade gehört bei Pirate Radio. Einfach im Hier und Jetzt leben. Was gestern war, können wir sowieso nicht mehr ändern und was morgen wird, ach ja, das wissen nur die Götter.

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1: Die Hamas im Gazastreifen kündigt heute die Auflösung ihrer de facto Regierung an. Die zivile Verwaltung soll an eine neue Verwaltung übergeben werden, die mit unabhängigen Technokraten besetzt ist. Die Mitarbeiter bleiben aber weiter im Dienst. Die Ankündigung bedeutet somit keinen vollständigen Machtverzicht. Die Hamas lehnt auch eine bedingungslose Entwaffnung ab, wie Israel sie fordert. Die strategische Gasreserve wird um 2 Jahre verlängert. Das hat heute der Hauptausschuss des Nationalrats beschlossen. Die Reserve soll jetzt bis zum 1. April 2029 bestehen. Sie umfasst 20 Terawattstunden. Das würde im Notfall den Verbrauch von bis zu 2 Wintermonaten abdecken. Das Bildungsministerium kann offenbar nicht mehr sagen, welche 492 Schulen es 2019 als Schulen mit besonderen Herausforderungen unterstützt hat. Es gibt laut einem Bericht des ORF Vorarlberg, der die Herausgabe der Information beantragt und die nach 2-jährigem Rechtsstreit nur teilweise bekommen hat, keine Akten dazu. Auch die damaligen Zuständigen arbeiten nicht mehr im Ministerium, wie der ORF berichtet. Belgien legt Berufung gegen die FIFA-Entscheidung im Fall des US-Stürmers Follarin Balogun ein. Laut einem Bericht von The Athletic hat US-Präsident Donald Trump bei FIFA-Chef Gianni Infantino interveniert, um die Rotsperre aufzuheben. Die UEFA zeigt sich fassungslos und spricht von einer überschrittenen roten Linie. 27

0: Und in Linz gibt es Nachmittagsverkehr auf der A7 in beide Richtungen, abschnittsweise Stau zwischen der Hafenstraße und dem Knoten Linz. Und in Salzburg dauert es 15 Minuten länger auf der A1 Richtung Wien bis Wallersee. Gute Fahrt!
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2: So, die gute Nachricht ist, der Arbeitstag ist geschafft. Und die noch bessere Nachricht ist, die nächsten 6 Songs, die kommen ohne Meetings und E-Mails aus. Das ist das Pirate Radio Sixpack. 6 Alternative Hits am Stück für dich, die nicht perfekter zum Feierabend passen könnten. Aufdrehen und den Arbeitsalltag einfach vergessen. Los geht's. Ich bin der Finn. Servus.

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Also wenn jetzt noch eine Geschäfts-E-Mail reinkommt, dann ist das ein Problem für dein Zukunfts-Ich hier und jetzt zählt nur eins, Feierabend machen. Ne? Montag ist Schontag, da muss man noch keine Überstunden machen. Das Pirate Radio Sixpack liefert dir auf jeden Fall den passenden Soundtrack und das mit 6 handverlesenen Songs, die zur arbeitsfreien Zeit einfach passen und Laune machen auf deinem Nachhauseweg.

Hey, du hast einen der schwierigsten Arbeitstage hinter dich gebracht, den Montag. Ja, da kannst du getrost abhaken und die Belohnung gibt's im Pirate Radio Sixpack. 6 Songs, mit denen du einfach perfekt jetzt in den ersten Feierabend der Woche starten kannst, den du dir natürlich auch regelrecht verdient hast. Toast.

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1: Die Hamas im Gazastreifen kündigt heute die Auflösung ihrer de facto Regierung an. Die zivile Verwaltung soll an eine neue Verwaltung übergeben werden, die mit unabhängigen Technokraten besetzt ist. Die

0: beantragt und die nach zweijährigem Rechtsstreit nur teilweise bekommen hat, keine Akten dazu. Auch die damaligen Zuständigen arbeiten nicht mehr im Ministerium, wie der ORF berichtet. Belgien legt Berufung gegen die FIFA-Entscheidung im Fall des US-Stürmers Follarin Balogun ein. Laut einem Bericht von The Athletic hat US-Präsident Donald Trump bei FIFA-Chef Gianni Infantino interveniert, um die Rotsperre aufzuheben. Die UEFA zeigt sich fassungslos und spricht von einer überschrittenen roten Linie.
1: Drei Gewitterzellen sehe ich, zum Beispiel zwischen Adnang-Puchheim und Kirchdorf an der Krems in Oberösterreich, aber auch Sonnenstrahlen in Südkärnten, Südsteiermark, etwas auch im Burgenland wie auch in Rheintal in Vorarlberg. In Wien die Nacht nicht unter 20 Grad. Morgen Dienstag auch so ein Sonne-Wolken-Mix wie heute, aber erstens trocken und zweitens mit bis zu 33 Grad für viele schon wieder heiß. Hier ist der Verkehrsüberblick für den Montagabend. Wir beginnen in Niederösterreich S1 Richtung Vösendorf und A21 Richtung St. Pölten. Da staut es zwischen Rotz-Neusiedl und Brunn. Die Unfallstelle ist aber geräumt. A5 Richtung Wien bei Wolkersdorf. Sperre dort aufgehoben. Stau löst sich auf, allerdings nur langsam. Wien, A23 Richtung Kagran. Stop and go zwischen dem Lahrbergtunnel und dem Knoten Prater. Stau auch auf der A4 Stadt einwärts ab Schwechat. Steiermark A9 Richtung Linz zwischen Spielfeld und Vogau plus 30 Minuten wegen Überlastung und an der Grenze Spielfeld dauert es 20 Minuten länger bei der Ausreise aus Österreich. Kärnten A2 Richtung Tarvisio zwischen St. André und Griffensperre aufgehoben wegen Arbeit nach einem Unfall, ist aber nur eine Spur frei. Die Folge daraus 3 bis 4 Kilometer Stau. Ausweichen geht natürlich über die B70. Oberösterreich A7 in beiden Richtungen. Abschnittsweise Stau zwischen der Fürst und dem Knoten Linz wegen Bauarbeiten. Rechnet da mit einer halben Stunde Zeitverlust. Und Salzburg noch. A1 Richtung Linz. Stau zwischen Salzburg Nord und Salzburg Berghain wegen Überlastung. Der Stau in der Gegenrichtung, der hat sich dagegen aufgelöst. Gute Fahrt.
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3: Mit den Baby Shambles geht's rein in die 18 Uhr Stunde an diesem Montagabend. Fuck Forever. Am Mikrofon Finn Rasmussen. Servus und hi.

Uff, gleich atmen wir mal ordentlich durch. Inhale, exhale, heißt es gleich von The Prodigy in ihrem Track Breathe. Davor und jetzt, wir sind Helden. Und bitte gib mir nur ein O, nur ein Wort.

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1: Ah. Ja, Moll, das manchmal klingt Moll einfach auch wie Dur und andersrum. Ne? Ist immer wie man es sieht, ne? Die eine Seite scheint, die andere wird beschienen. Nächsten Tag stehst du auf, hast Riesenpläne, aber alles für den Arsch. Dann gehst du um die Ecke und dann liegt da auf einmal alles voll mit Gold und Diamanten und mit dem Partner fürs Leben. Und dann geht er fremd und dann ist es doch ein anderer Partner. Es ist nie so, wie es ist. Nichts ist so stetig wie der Wandel. Deswegen, verschwendet so viel Zeit, wie ihr könnt. Yeah, Gänsehaut. Hey, ey, ist nicht das Ende. Nirvana ist nicht, Alter, ihr werdet sowieso wieder...
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1: Die Hamas im Gazastreifen kündigt heute die Auflösung ihrer de facto Regierung an. Die zivile Verwaltung soll an eine neue Verwaltung übergeben werden, die mit unabhängigen Technokraten besetzt ist. Die Mitarbeiter bleiben aber weiter im Dienst. Die Ankündigung bedeutet somit keinen vollständigen Machtverzicht. Die Hamas lehnt auch eine bedingungslose Entwaffnung ab, wie Israel sie fordert. Die strategische Gasreserve wird um 2 Jahre verlängert. Das hat heute der Hauptausschuss des Nationalrats beschlossen. Die Reserve soll jetzt bis zum 1. April 2029

0: trainiert, um die Rotsperre aufzuheben. Die UEFA zeigt sich fassungslos und spricht von einer überschrittenen roten Linie.
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3: Die wärmsten Orte, also Fe-Fe-Bre, die wärmsten Orte Österreichs mit aktuell jeweils 29 Grad, sprich Ferlach, Feldkirch und Bregenz. Das Kontrastprogramm mit 14 Grad, das gibt es in Ramsau am Bachstein. Ein paar Schauer sehe ich auch noch im Grenzgebiet Oberösterreich-Steiermark, aber auch das ist endenwollend. Wir freuen uns auf Nachtwerte zwischen 9 und 20 Grad, letztere in Wien. Morgen Dienstag wieder windig zwischen Oberösterreich und Wien. Dafür brauchen wir uns um Schauer keine Sorgen machen, wenn gleich auch immer wieder Wolken durchziehen. Aber es wird auch sehr warm bis heiß. Hier ist der Verkehrsüberblick für den Montagabend. Wien A23 Richtung Kagran. Da staut es noch zwischen dem Labergtunnel und dem Knoten Prater. Oberösterreich A9 Richtung Linz bei Adning. Da steht ein defekter LKW. Weiterhin im Bosrucktunnel. Weiterhin auch nur eine Spur frei. 2 bis 3 Kilometer Stau. Salzburg A1 Richtung Linz. Stau zwischen Salzburg-Nord und Wallersee wegen Überlastung. Da steht jetzt auch noch ein defektes Auto. Bitte Vorsicht und gute Fahrt.
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5: Montag. Na und? Wir drehen den Wochenstart aufs Maximum hoch. Willkommen beim Heavy Metal Monday. Härtere Riffs, donnernde Drums und Vocals, die dir den Montag aus den Knochen schütteln. Eine Stunde lang abrocken ist jetzt angesagt und das heute zu Bands wie Pantera, Hexboiler, Bullet for My Valentine oder Black Sabbath. Und wir starten mit Metallica. Hier sind sie mit Creeping Death.
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1: Die deutsche Bundesregierung hat heute den Haushaltsentwurf für das nächste Jahr beschlossen. Der Fokus liegt auf der Verteidigung, was Kritik von Umweltverbänden und den Grünen auslöst. Insgesamt sind Ausgaben von 555,4 Milliarden Euro und eine Neuverschuldung von 118,7 Milliarden Euro geplant. Der Start der S-Bahn-Sperren in Wien ist laut den ÖBB planmäßig verlaufen. Seit Samstag ist die Stammstrecke zwischen Floridsdorf und Praterstern gesperrt, ebenso wie Teile der S80. Für die Fahrgäste gibt es einen Schienenersatzverkehr mit Bussen. Die Sperre dauert bis September. Die Stadt Wien hat die Maßnahmen zur Reduktion des Wasserverbrauchs wieder beendet. Eine Woche nachdem der Verbrauch einen Höchstwert erreicht hat, liegt der tägliche Wasserbedarf wieder im Normalbereich. Aufgrund des reduzierten Wasserbedarfs der städtischen Dienststellen und des kühleren Wetters am Wochenende ist der Verbrauch deutlich gesunken. Italiens Strände setzen auf Besucherlimits und Reservierungssysteme. Immer mehr Badeorte begrenzen den Zugang mit Online-Buchungen, Eintrittsgebühren und festen Besucherobergrenzen. Vor allem in Süditalien gelten inzwischen strenge Zugangsbeschränkungen, um Natur und Küsten vor Übertourismus zu schützen.
2: Die wärmsten Orte, Fe-Fe-Bre, die wärmsten Orte Österreichs mit aktuell jeweils 29 Grad, sprich Ferlach, Feld, Kirch und Bregenz. Das Kontrastprogramm mit 14 Grad, das gibt es in Ramsau am Dachstein. Ein paar Schauer sehe ich auch noch im Grenzgebiet Oberösterreich-Steiermark, aber auch das ist enden wollend. Wir freuen uns auf Nachtwerte zwischen 9 und 20 Grad, letztere in Wien. Morgen Dienstag wieder windig zwischen Oberösterreich und Wien. Dafür brauchen wir uns um Schauer keine Sorgen machen, wenn gleich auch immer wieder Wolken durchziehen. Aber es wird auch sehr warm bis heiß. Hier ist der Verkehrsüberblick für den Montagabend. Wien A23 Richtung Kagran. Da staut es noch zwischen dem Labergtunnel und dem Knoten Prater. Oberösterreich A9 Richtung Linz bei Adning. Da steht ein defekter LKW. Weiterhin im Bosruck-Tunnel. Weiterhin auch nur eine Spur frei. 2 bis 3 Kilometer Stau. Salzburg A1 Richtung Linz. Stau zwischen Salzburg-Nord und Wallersee wegen Überlastung. Da steht jetzt auch noch ein defektes Auto. Bitte Vorsicht und gute Fahrt. 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